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1: Im Studio André Glatzel. In den USA ist der Prozess rund um Social-Media-Sucht mit einem Milliardenvergleich zu Ende gegangen. Meta zahlt bis zu 14 Milliarden Euro. Darauf hat sich der Insta- und Facebook-Konzern mit den klagenden US-Bundesstaaten geeinigt. Fabian Hoffmann mit den Details.
2: Gleichzeitig stimmt Meta zu, mehr zum Schutz von Kindern und Jugendlichen zu tun, etwa mit Zeitlimits. Fast 30 US-Bundesstaaten hatten den Konzern verklagt und ihm vorgeworfen, junge Nutzer abhängig und damit psychisch krank zu machen. Die 14 Milliarden sind natürlich eine Riesensumme, damit kommt Meta aber noch vergleichsweise günstig weg. Die Bundesstaaten hatten 170 Milliarden verlangt. Mit dem Vergleich endet der Prozess und auch Meta-Chef Mark Zuckerberg muss nicht mehr aussagen.
1: Nach viel Aufregung um die Zuckersteuer auf zuckerfreie Getränke kommt jetzt das Dementi von Finanzminister Klingbeil. Er stellt klar, das ist Quatsch und kommt nicht. Auf Fachebene wurde zwar darüber diskutiert, mehr aber auch nicht. Bundeskanzler Friedrich Merz sagt dazu:
3: Es ist offensichtlich mittlerweile ein beliebtes Spiel, fachliche Erwägungen sofort hoch zu stilisieren und hoch zu jatzen zum Streit in der Koalition. Das ist grober Unfug. Wir lassen uns natürlich von den Fachleuten in den Ministerien beraten, aber am Ende des Tages steht eine politische Entscheidung, die treffen wir gemeinsam und über dieses Thema gibt es keinen Streit. Punkt.
1: Die Länder ziehen wegen der deutlich höheren Schienenmaut für Regionalzüge vor Gericht. Die Klage gegen den Bund soll in den nächsten Tagen kommen, berichtet die Rheinische Post. Für den Regionalverkehr geht es um Mehrkosten von 400 Millionen Euro. Die Länder fordern, dass der Bund dafür aufkommt. Im Nordwesten Frankreichs ist ein Autofahrer in eine Menschenmenge gerast und hat einen Menschen getötet. 10 weitere wurden verletzt, 4 davon schwer. Laut Polizei soll es eine Auseinandersetzung gegeben haben. Ein Tatverdächtiger wurde festgenommen. In Deutschland fehlen über 1,3 Millionen Wohnungen. Das geht aus dem Baumonitor des Pestel-Instituts hervor. Das wirkt sich nach Ansicht der Forscher auch auf das Wirtschaftswachstum aus. Pestel-Chef Günther sagte, Menschen ziehen nicht zum neuen Arbeitsort, wenn sie dort keine bezahlbare Wohnung finden.
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4: Mit KI-Support. Viele Wolken gibt es heute erstmal und im Westen wird das Ganze im Lauf des Tages noch voller. Später wird es dann auch ungemütlich mit ersten kräftigen Gewittern, Starkregen und Hagel. Sonst bleibt es meist trocken und zwischendurch kommt die Sonne raus. Maximal werden es 27 bis knapp 34 Grad. Morgen dann Sonne und Wolken, dazu verbreitet Schauer oder Gewitter bei bis zu 31 Grad.
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1: Im Studio André Glatzel. Schönen guten Morgen. In den USA ist der Prozess rund um Social-Media-Sucht mit einem Milliardenvergleich zu Ende gegangen. Meta zahlt bis zu 14 Milliarden Euro. Darauf hat sich der Insta- und Facebook-Konzern mit den klagenden US-Bundesstaaten geeinigt. Fabian Hoffmann mit den Details.
2: Gleichzeitig stimmt Meta zu, mehr zum Schutz von Kindern und Jugendlichen zu tun, etwa mit Zeitlimits. Fast 30 US-Bundesstaaten hatten den Konzern verklagt und ihm vorgeworfen, junge Nutzer abhängig und damit psychisch krank zu machen. Die 14 Milliarden sind natürlich eine Riesensumme, damit kommt Meta aber noch vergleichsweise günstig weg. Die Bundesstaaten hatten 170 Milliarden verlangt. Mit dem Vergleich endet der Prozess und auch Meta-Chef Mark Zuckerberg muss nicht mehr aussagen.
1: Es sind weitere unangenehme Termine für VW-Chef Blume gewesen. Er hat sich in Zwickau und Emden der verunsicherten Belegschaft gestellt, die vor Ort auch demonstriert hat. Der kriselnde Volkswagen-Konzern will sparen. Neben Stellenstreichungen stehen auch Werkschließungen im Raum. Ob etwa das Zwickauer Werk dicht gemacht wird, ist noch nicht final entschieden. Daniela Kolbe vom Deutschen Gewerkschaftsbund sagte uns:
3: Zwickau ist eins der wirklich effizientesten Werke, die wir sehen. Und die Beschäftigten haben sicherlich nicht die Probleme des VW-Konzernes herbeigeführt. Die verdienen, dass man hier gut mit ihnen umgeht. Und ich erwarte, dass Herr Blume, aber auch die Landesregierung und alle, die das können, dazu beitragen, dass die Werke in Sachsen erhalten bleiben.
1: Finanzminister Klingbeil hat jetzt klargestellt, eine Zuckersteuer auf zuckerfreie Zero-Getränke wird es nicht geben. Das ergebe keinen Sinn, sagt er. Grund für die Aufregung: Es war ein Arbeitspapier durchgesickert, das laut Klingbeil aber nur einen Ideenaustausch darstellt. Die Länder ziehen wegen der deutlich höheren Schienenmaut für Regionalzüge vor Gericht. Die Klage gegen den Bund soll in den nächsten Tagen kommen, berichtet die Rheinische Post. Für den Regionalverkehr geht es um Mehrkosten von 400 Millionen Euro. Die Länder fordern, dass der Bund dafür aufkommt. Schauspieler Tim Curry ist tot. Der Brite starb im Alter von 80 Jahren. Viele kennen Curry aus dem Kultklassiker Rocky Horror Picture Show. Bekannt wurde er aber auch für seine Rolle des arroganten Hotelmitarbeiters in Kevin allein in New York.
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4: Mit KI-Support. Viele Wolken gibt es heute erstmal und im Westen wird das Ganze im Lauf des Tages noch voller. Später wird es dann auch ungemütlich mit ersten kräftigen Gewittern, Starkregen und Hagel. Sonst bleibt es meist trocken und zwischendurch kommt die Sonne raus. Maximal werden es 27 bis knapp 34 Grad. Morgen dann Sonne und Wolken, dazu verbreitet Schauer oder Gewitter bei bis zu 31 Grad.
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0: Ich möchte einfach, dass mein Bruder Basti...
1: Sie? Hey, yo, check it out, ja? Basti ist mein Name.
0: Frau Kall, was Sie sehen, seit er aus den USA zurückgekommen ist, verkehrt er in diesen absurden Rapperkreisen und es ist überhaupt kein Rankommen mehr an ihn.
1: Die disst mich, ja? Tag und Nacht, die disst mich. Ich komme aus den USA zurück.
2: Das ist unglaublich. Ich muss es erstmal übersetzen. Was heißt die disst? Was heißt das?
0: Ich kann diese Sprache nicht verstehen. Ich will und kann diese Sprache auch nicht verstehen. Tut mir leid.
1: Mach mich fertig, das heißt das. Ja, so sprechen wir die Spießer in Deutschland. Aber in den USA geht's ganz anders ab.

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1: Im Studio Sönke Röhling. Schönen guten Morgen. Nach einer gewaltigen Flutwelle in Nepal werden hunderte Menschen vermisst, darunter auch viele Touristen. Mindestens 160 Menschen kamen nach Behördenangaben ums Leben. Videos zeigen, wie Wasser- und Schlammmassen ganze Häuser und Brücken mitreißen. Als Ursache wird ein Gletscherabbruch in einen Fluss vermutet. Ganze Dörfer und Märkte sind von der Karte ausradiert, so ein Sprecher der Internationalen Föderation der Rotkreuz- und Rothalbmondgesellschaften. Die Such- und Rettungsarbeiten laufen auf Hochtouren. VW-Chef Blume hat sich in Zwickau und Emden der verunsicherten Belegschaft gestellt und seine Sparpläne erläutert. Neben Stellenstreichungen stehen auch Werkschließungen im Raum. Ob etwa das Zwickauer Werk dicht gemacht wird, ist noch nicht final entschieden. Daniela Kolbe vom Deutschen Gewerkschaftsbund sagte uns.
2: Zwickau ist eins der wirklich effizientesten Werke, die wir sehen. Und die Beschäftigten haben sicherlich nicht die Probleme des VW-Konzernes herbeigeführt. Die verdienen, dass man hier gut mit ihnen umgeht. Und ich erwarte, dass Herr Blume, aber auch die Landesregierung und alle, die das können, dazu beitragen, dass die Werke in Sachsen erhalten bleiben.
1: Im Prozess um Social-Media-Sucht haben sich Meta und mehrere US-Bundesstaaten geeinigt. Im Rahmen eines Vergleichs zahlt der Insta- und Facebook-Konzern bis zu 14 Milliarden Dollar. Gleichzeitig stimmt Meta zu, mehr zum Schutz von Kindern und Jugendlichen zu tun, etwa mit Zeitlimits. Bei Cyberangriffen auf deutsche Unternehmen stecken immer häufiger ausländische Geheimdienste dahinter. Wenn eine Firma betroffen war, steckte zuletzt in einem Drittel der Fälle ein fremder Nachrichtendienst dahinter, so eine Bitkom-Studie. Häufigste Angreiferländer sind China und Russland. Neu auf dem Radar ist der Iran. Der Schauspieler Tim Curry ist tot. Der Brite starb im Alter von 80 Jahren. Viele kennen ihn aus dem Kultklassiker Rocky Horror Picture Show. Bekannt war Curry aber auch für seine Rolle des arroganten Hotelmitarbeiters in Kevin allein in New York. Fußballfans schauen heute gespannt nach Nyon in der Schweiz. Dort wird am Abend die Ligaphase der Champions League ausgelost. Vier deutsche Clubs sind dabei, die Bayern, Dortmund, Leipzig und Stuttgart. Deutsche Duelle sind in der Ligaphase noch nicht möglich.
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3: Mit KI-Support. Viele Wolken gibt es heute früh erstmal. Im Tagesverlauf bleibt es oft trocken, aber im Westen können am Nachmittag und Abend kräftige Gewitter aufziehen mit Starkregen und Hagel. Dazu wird es heiß, die Höchstwerte liegen zwischen 27 und knapp 34 Grad. Morgen geht es wechselhaft weiter, ab und zu mit Schauern oder Gewittern, maximal 31 Grad.
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1: Im Studio Sönke Röhling. Schönen guten Morgen. Nach der heftigen Flutwelle in Nepal werden rund 1300 Menschen vermisst, darunter viele Touristen. Mindestens 160 Menschen kamen ums Leben. Die Flut hatte ganze Dörfer mitgerissen und unter anderem auch einen Ort getroffen, von dem aus viele Trekkingtouren starten. Die Rettungskräfte suchen fieberhaft nach Überlebenden. Experten gehen davon aus, dass ein Gletscherabbruch in einen Fluss das Unglück ausgelöst hat. Die Zukunft der meisten VW-Werke in Deutschland ist weiter unklar, auch nach einem Besuch von Konzernchef Blume in den Werken Zwickau und Emden. Wie er sagt, sei noch nicht entschieden, ob Werke geschlossen werden. Dazu sagte Sachsens Wirtschaftsminister Dirk Panther.
2: Wir brauchen uns in Sachsen überhaupt nicht zu verstecken. Das tun wir auch nicht, sondern wir glänzen mit der Klasse, die Zwickau hat, die Mosel hat, die Chemnitz hat, die auch Dresden hat. Und deshalb sind wir da auch nicht bange, weil wenn es wirklich so ist, dass alle Standorte vergleichbare Bedingungen haben, Wettbewerbsbedingungen haben, dann werden wir hier auch ein wichtiges Wörtchen mitreden für die Zukunft.
1: VW steckt seit Jahren in der Krise und will massiv sparen. Zehntausende Jobs sollen gestrichen werden. Die Bundesregierung muss geschlossener auftreten. Das fordert Finanzminister Klingbeil nach der Kabinettsklausur, gerade auch mit Blick auf die anstehenden Landtagswahlen im Osten. In Zeiten, in denen viel auf dem Spiel stehe, dürfe es keine Spielchen geben, so Klingbeil im Ersten. Die Länder ziehen wegen der deutlich höheren Schienenmaut für Regionalzüge vor Gericht. Die Klage gegen den Bund soll in den nächsten Tagen kommen, berichtet die Rheinische Post. Für den Regionalverkehr geht es um Mehrkosten von 400 Millionen Euro. Die Länder fordern, dass der Bund dafür aufkommt. Der Schauspieler Tim Curry ist tot. Der Brite starb im Alter von 80 Jahren. Viele kennen ihn aus dem Kultklassiker Rocky Horror Picture Show. Bekannt war Curry aber auch für seine Rolle des arroganten Hotelmitarbeiters in Kevin allein in New York. Der SC Freiburg ist heute wieder international gefordert. Gegen den FC Motherwell geht es um den Einzug in die Ligaphase der Conference League. Das Hinspiel hatte Freiburg mit 3:1 gewonnen. Die Freiburger gehen also als Favorit ins Rückspiel. Los geht's um 18.45 Uhr.
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3: Mit KI-Support. Viele Wolken gibt es heute Morgen mal. Zwischendurch ist es aber auch klar und meist trocken. In der Mitte kann es vereinzelt neblig sein. Später kommen im Westen mehr Wolken rein. Und am Nachmittag bis in den Abend ziehen erste kräftige Gewitter auf. Sonst bleibt es oft sonnig. Die Höchstwerte liegen zwischen 27 und knapp 34 Grad. Morgen dann viele Wolken und verbreitet Schauer oder Gewitter bei maximal 31 Grad.
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1: Im Studio Sönke Röhling. Schönen guten Tag. Eine gewaltige Flutwelle hat in Nepal eine Spur der Verwüstung hinterlassen. Mindestens 160 Menschen kamen ums Leben. Hunderte werden noch vermisst. Fabian Hoffmann mit den Einzelheiten.
2: Unter den Vermissten sind auch viele Touristen. Die Flut hatte unter anderem einen Ort getroffen, von dem aus viele Trekkingrouten starten. Die Rettungskräfte suchen fieberhaft nach Überlebenden. Auf Videos im Netz ist zu sehen, wie die Welle zahlreiche Häuser, Straßen und Brücken, ja ganze Dörfer mit sich reißt. Experten gehen davon aus, dass ein Gletscherabbruch in einen Fluss das Unglück ausgelöst hat.
1: Rund die Hälfte der Kinder und Jugendlichen in Deutschland ist für ein Social-Media-Verbot. Das ist das Ergebnis einer Umfrage der Techniker Krankenkasse. Sie sprechen sich für eine Altersgrenze von 14 Jahren aus. In Deutschland wird weiter über ein Verbot diskutiert. Rente, Steuern, weniger Bürokratie. Die Liste an Reformen ist lang und Union und SPD wollen bei der Umsetzung nun Gas geben. Die beiden Fraktionen treffen sich heute und wollen den weiteren Kurs abstecken. Die Koalition steht enorm unter Zugzwang, jetzt zu liefern, auch aber nicht nur wegen der anstehenden Landtagswahlen. Dazu sagte die Politikwissenschaftlerin Ursula München der ARD.
3: Es geht ja insgesamt um die Zukunftsperspektiven für das Land. Also ja, es wird sein, dass die AfD sehr gut abschneidet, aber es hängt ja immer davon ab, wie reagiert man darauf und wie souverän geht man damit um, dass man einerseits sagt, ja, wir haben diese Lektion verstanden, sich aber andererseits nicht auseinanderdividieren lässt. Und das wird jetzt eben die Kunst sein.
1: Die Beschäftigten in mehreren VW-Werken in Deutschland wissen immer noch nicht, wie es für sie weitergeht. Bei Besuchen in den Werken Emden und Zwickau sagte Konzernchef Blume, es sei noch nicht entschieden, ob Werke

0: Stärke geschlossen werden. Der SC Freiburg will heute den Einzug in die Conference League perfekt machen. Im Rückspiel gegen den FC Motherwell sind die Freiburger zu Hause klarer Favorit. Das Hinspiel in Schottland hatten sie mit 3:1 gewonnen. Rückenwind gibt der deutliche Pokalsieg am Wochenende. Anpfiff in Freiburg ist um 18.45 Uhr.
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2: Mit KI-Support. Sonnig bis wolkig ist es gerade und erstmal bleibt es oft trocken. Später kommt dann von Westen her mehr Action rein. Da ziehen kräftige Gewitter auf, teils mit Starkregen und Hagel. Und dazu wird's richtig warm mit 27 bis knapp 34 Grad. Morgen wird's wechselhaft mit vielen Schauern und Gewittern, maximal bis 31 Grad.
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1: Nürnberg, was geht? Willkommen bei Urban Nerds. Schön, dass ihr dabei seid. Was zeigt mir meine Timeline an? Cookie the Herbalist sitzt in Jamaika fest. Ja, er hat wahrscheinlich nicht rechtzeitig zurückgeschafft. Wer sitzt in Jamaika fest? Was soll man sagen? Gibt schlimmere Plätze zum Festsitzen. Cookie the Herbalist, checkt ihn mal ab auf Facebook, den üblichen sozialen Kanälen. Ich kenne ihn auch schon etwas länger, oder verfolge ihn schon etwas länger, den Schweizer Reggae-Künstler. Unter anderem auch mit Lee Scratch Perry unterwegs, ab und an. Ja, schaut mal vorbei. Cooler Dude, macht Rasta-Music, wie er selbst sagt. Cookie the Herbalist sitzt in Jamaika fest. Okay. Respect, Brethren. Läuft bei dir. Dann habe ich noch ein ganz besonderes Anliegen. Die Desi braucht unsere Hilfe. Ja, auch hier schlägt die Krise zu. Support Desi auf startnext.com. Checkt mal auf eure sozialen Kanäle in den Channel von der Desi. Ein Stück Nürnberger Musikkultur für die urbane Musikszene. Rettet die Desi. Was soll ich sagen? Support your locals. Nürnberg. Ohne die Desi würde definitiv was fehlen. Ich denke, alle Clubs und alle Bars haben harte Zeiten. Supportet eure Bars. Dann Neues im Programm. Wir haben Neues im Programm. Auf Urban Nerds Radio. Willkommen, DJ Farouk. Yes. Hurricane Sound Selector unter anderem. DJ Farouk hat einen nicen Podcast am Laufen, ein Mix-Podcast. Auf den üblichen Verdächtigen Spotify etc. kann man sich das Ganze anhören. Dort lädt er regelmäßig Mixes hoch. Ich finde sie recht geil. Ich habe ihn angeschrieben, ich kenne Farouk schon länger. Ob er nicht Bock hat, bei Urban Nerd die Mixes mitzustreamen, quasi den Mix-Podcast. Ja, er hat Bock. Willkommen Farouk, wird geil. Schaut in die Sendeliste. Aktuell gibt es den Under the Sheets Bedroom Dancehall Mix. Bedroom Dancehall, ich denke, ja. Verspricht einiges. Der Mix läuft bei mir auf Heavy Rotation. Sind mal andere Dancehall-Songs drinnen. Afrobeat-Style. Check DJ Farouk, Spotify, Soundcloud, Mixcloud, whatever. Neue Musik habe ich noch auf dem Schirm für euch. Und zwar Ruggabund. Ruggabund mit zweiter Single-Auskopplung zum kommenden gleichnamigen Album. Na, wer kennt's schon? Boss. Ja, hören wir doch mal rein. Ruggabund mit Boss, zweite Single zum kommenden Album. Check's aus. 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
2: Das war Ruggabund mit der neuen Single Boss zum gleichnamigen Album. Als nächstes spiele ich für euch Mos Def von Macy Gray. Wer die genauen Titel zu den Songs erfahren möchte, schaut einfach mal bei der Laut-FM-App vorbei. Dort seht ihr die Sendeliste, die einzelnen Songs und könnt euch alles markieren, was euch gefällt. Als nächstes für euch Mos Def von Macy Gray.
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1: Hi Nerdies, big up! Wir haben Neues im Stream. Gerade für die Leute, die uns regelmäßig zuhören. Wir haben Neues im Stream. Einen neuen Song möchte ich besonders hervorheben. Das ist Alicia Keys featuring Chronix in Prodigy. Big Combination. Big Combination. Frage ist, für wen war das eine größere Ehre? Wir haben neue alte Songs in der Rotation gepackt. Wir haben auch neues altes reingepackt. Ein paar alte Hip-Hop-Songs. Ein paar alte Hip-Hop-Songs. Ein paar Reggae-Songs. Ein paar Jammy-Selection-Songs. Als nächstes Alicia Keys Underdog Remix featuring Chronix and Protoje. Eine coole Dancehall-Nummer. Kommt easy rein. Egal von wo ihr uns zuhört. Genießt den Song, genießt den Tag. 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
2: Im Studio Sönke Röhling, schönen guten Tag. Nach der verheerenden Sturzflut in Nepal werden auch mehrere Deutsche vermisst. Das haben die Behörden des Landes bestätigt. Bislang ist von mindestens 160 Toten die Rede. 1300 Menschen werden noch vermisst, darunter auch viele Touristen. Fabian Hoffmann mit den Einzelheiten.
3: Die Flut hatte unter anderem einen Ort getroffen, von dem aus viele Trekkingrouten starten. Die Rettungskräfte suchen fieberhaft nach Überlebenden. Auf Videos im Netz ist zu sehen, wie die Welle zahlreiche Häuser, Straßen und Brücken, ja ganze Dörfer mit sich reißt. Experten gehen davon aus, dass ein Gletscherabbruch in einen Fluss das Unglück ausgelöst hat.
2: In 5 Bundesländern läuft seit dem Morgen eine Razzia im Zusammenhang mit der illegalen Artgemeinschaft. Denn die rassistisch-völkische Sekte ist wohl weiterhin aktiv, obwohl sie seit 3 Jahren verboten ist. Tim Britztrup.
4: In Sachsen-Anhalt, Berlin, Brandenburg, Niedersachsen und NRW gibt es Durchsuchungen, auch bei 2 AfD-Landtagskandidaten aus Sachsen-Anhalt. Insgesamt wird gegen 15 Beschuldigte ermittelt. Die Artgemeinschaft war 2023 verboten worden. Die damalige Bundesinnenministerin Faeser bezeichnete die Gruppe als sektenartige, zutiefst rassistische und antisemitische Vereinigung.
2: Jeder zweite Jugendliche in Deutschland ist für eine Altersgrenze bei Social Media. Wenn es nach Ihnen geht, sollten Insta, TikTok und Co. für alle unter 14 verboten sein. Das zeigt eine Umfrage der Techniker Krankenkasse. In Deutschland wird weiter über ein Verbot diskutiert. Familienministerin Prien ist für ein Mindestalter von 13 Jahren. Das Klischee vom nerdigen Teenie, der in der dunklen Bude zockt, hat nichts mit der Wirklichkeit zu tun. Games sind längst in der Mitte unserer Gesellschaft angekommen, so Bundespräsident Steinmeier auf der Gamescom in Köln. Trotz Risiken wie Computerspielsucht lobt Steinmeier die Games-Branche als milliardenschweren Wirtschaftszweig, Fortschrittsmotor und festen Bestandteil unseres kulturellen Lebens. Und weiter.
5: Es spricht ja auch vieles dafür, dass solche Spiele auch Menschen helfen können, ihr Leben besser zu bewältigen, als Ventil gegen Stress, als Brücke, um Kontakte zu knüpfen, Einsamkeit zu überwinden oder indem sie kognitive Fähigkeiten trainieren und das Risiko senken, geistig abzubauen.
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6: Mit KI-Support. Sonnig bis wolkig ist es gerade und meistens bleibt es auch trocken. Vor allem in der Westhälfte hängen mehr Wolken und zum Abend können da dann auch kräftige Gewitter aufziehen. Dazu wird es richtig heiß mit maximal 27 bis knapp 34 Grad. Morgen gibt's dann mehr Wolken und verbreitet Schauer und Gewitter. Dazu höchstens 31 Grad.
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1: Im Studio Imme Kasten. Schönen guten Tag. Union und SPD wollen den weiteren Reformfahrplan abklären. Bei der zweitägigen Klausur der Koalitionsfraktionen geht's heute und morgen unter anderem um die Rente. Da will die SPD das Rentenpaket entschärfen, etwa mit Blick auf das geplante Aus der Rente mit 63. Bei der Einkommenssteuer will die Union mehr Entlastung. SPD-Fraktionschef Matthias Miersch sieht in dem Treffen auch die Möglichkeit für eine Zwischenbilanz.
2: Was lief gut im vergangenen Jahr? Wo müssen wir noch besser werden, auch gerade in der Zusammenarbeit untereinander, damit wir dann die kommenden Monate die Dinge beschließen können im Parlament, sodass Bürgerinnen und Bürger, sodass Unternehmen alle das auch spüren, dass wir die Zukunftsfähigkeit Deutschlands organisieren und Deutschland tatsächlich auch voranbringen.
1: Nach dem Milliardenvergleich im US-Prozess um Social-Media-Sucht flammt jetzt auch in Deutschland wieder die Diskussion um ein Verbot auf. Die Techniker-Krankenkasse hat jetzt die gefragt, die es betrifft, Fabian Hoffmann.
3: Ja, und etwas mehr als die Hälfte der befragten Kinder und Jugendlichen ist für eine Altersgrenze von 14 Jahren oder ein grundsätzliches Verbot von Insta, TikTok und Co. für Minderjährige. Die große Mehrheit sagt gleichzeitig, Social Media tut ihnen gut. Bundesfamilienministerin Prien ist für ein Mindestalter von 13 Jahren und will sich auch auf EU-Ebene dafür stark machen. Im US-Prozess hatte Insta- und Facebook-Konzern Meta eingewilligt, gut 14 Milliarden Euro zu zahlen und Zeitsperren zum Schutz der jungen Nutzer einzuführen, vorerst nur in den USA.
1: In 5 Bundesländern gehen die Behörden mit einer Razzia gegen die illegale Artgemeinschaft vor, denn die rassistisch-völkische Sekte ist wohl weiter aktiv, obwohl sie seit 3 Jahren verboten ist. Durchsuchungen gibt's in Sachsen-Anhalt, Berlin, Brandenburg, Niedersachsen und Nordrhein-Westfalen. Mecklenburg-Vorpommern freut sich über eine Rieseninvestition. Die Schwarzgruppe, zu der auch Lidl gehört, plant ein gewaltiges Rechenzentrum bei Rostock. Die Einzelheiten dazu von Philipp Nützig.
4: Und dafür will die Schwarzgruppe bis zu 5,6 Milliarden Euro investieren. Ein Grund für die Standortentscheidung ist wohl, dass in MV reichlich grüner Strom produziert wird. Und Strom braucht so ein Rechenzentrum ja ohne Ende. Wenn die Rechner da laufen, produzieren sie auch massig Abwärme. Die wiederum wollen die Stadtwerke Rostock für die Wärmeversorgung der Stadt nutzen.
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5: Mit KI-Support. Sonnig bis wolkig ist es heute Nachmittag und gerade in der Westhälfte werden die Wolken mehr. Meistens bleibt's aber trocken. Zum Abend kann's im Südwesten die ersten kräftigen Gewitter geben. Dazu werden es je nach Ecke etwa 27 bis knapp 34 Grad. Morgen wird's dann deutlich wechselhafter mit kräftigen Schauern und Gewittern, maximal um 29 Grad.
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1: Big Tune after Big Tune hier bei Urban Nerds Radio. Mein Name ist DJ Harry Rockwell und ich hoffe, euch geht's gut. Wir machen weiter hier mit dem hottest Music aus der Urban Music Scene. Wenn ihr Musikwünsche habt, schreibt uns einfach auf den sozialen Kanälen. Wir sind gespannt, was ihr so in eurer Lieblingsplaylist habt. Wir geben zurück in die Rotation hier bei Urban Nerds Radio. 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
1: Nürnberg, was geht? Willkommen bei Urban Nerds. Schön, dass ihr dabei seid. Was zeigt mir meine Timeline an? Cookie the Herbalist sitzt in Jamaika fest. Ja, er hat es wahrscheinlich nicht rechtzeitig zurückgeschafft. Wer sitzt denn in Jamaika fest? Was soll man sagen? Gibt schlimmere Plätze zum Festsitzen. Cookie the Herbalist, checkt ihn mal ab auf Facebook, den üblichen sozialen Kanälen. Ich kenne ihn auch schon etwas länger. Oder verfolge ihn schon etwas länger, den Schweizer Reggae-Künstler. Unter anderem auch mit Lee Scratch Perry unterwegs, ab und an. Ja, schaut mal vorbei. Cooler Dude, macht Rasta-Music, wie er selbst sagt. Cookie the Herbalist sitzt in Jamaika fest. Okay. Respect, Brethren. Läuft bei dir. Dann habe ich noch ein ganz besonderes Anliegen. Die Desi. Die Desi braucht unsere Hilfe. Ja, auch hier schlägt die Krise zu. Support Desi auf startnext.com. Checkt mal auf eure sozialen Kanäle in den Channel von der Desi. Ein Stück Nürnberger Musikkultur für die urbane Musikszene. Rettet die Desi! Was soll ich sagen? Support your locals, Nürnberg. Ohne die Desi würde definitiv was fehlen. Ich denke, alle Clubs und alle Bars haben harte Zeiten. Supportet eure Bars. Dann Neues im Programm. Wir haben Neues im Programm. Auf Urban Nerds Radio. Willkommen, DJ Farouk. Yes. Hurricane Sound Selector unter anderem. DJ Farouk hat einen niceen Podcast am Laufen. Ein Mix-Podcast. Auf den üblichen Verdächtigen Spotify etc. kann man sich das Ganze anhören. Dort lädt er regelmäßig Mixes hoch. Ich finde sie recht geil. Ich habe ihn angeschrieben, ich kenne Farouk schon länger. Ob er nicht Bock hat, bei Urban Nerd die Mixes mitzustreamen, quasi den Mix-Podcast. Ja, er hat Bock. Willkommen, Farouk. Wird geil. Schaut in die Sendeliste. Aktuell gibt es den Under the Sheets Bedroom Dancehall Mix. Bedroom Dancehall, ich denke, ja. Verspricht einiges. Der Mix läuft bei mir auf Heavy Rotation. Sind mal andere Dancehall-Songs drinnen. Afrobeat-Style. Check DJ Farouk, Spotify, Soundcloud, Mixcloud, whatever. Neue Musik habe ich noch auf dem Schirm für euch. Und zwar Ruggabund. Ruggabund mit zweiter Single-Auskopplung zum kommenden gleichnamigen Album. Na, wer kennt's schon? Boss. Ja, hören wir doch mal rein. Ruggabund mit Boss, zweite Single zum kommenden Album. Check's aus.
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2: Das war Ruggabund mit der neuen Single Boss zum gleichnamigen Album. Als nächstes spiele ich für euch Mos Def von Macy Gray. Wer die genauen Titel zu den Songs erfahren möchte, schaut einfach mal bei der Laut-FM-App vorbei. Dort seht ihr die Sendeliste, die einzelnen Songs und könnt euch alles markieren, was euch gefällt. Als nächstes für euch Mos Def von Macy Gray.
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3: Hi Nerdies, big up! Wir haben Neues im Stream. Gerade für die Leute, die uns regelmäßig zuhören. Wir haben Neues im Stream. Einen neuen Song möchte ich besonders hervorheben. Das ist Alicia Keys featuring Chronix und Prodigy. Big Combination! Big Combination! Frage ist, für wen war das eine größere Ehre? Wir haben neue alte Songs in der Rotation gepackt. Wir haben auch neues altes reingepackt. Ein paar alte Hip-Hop-Songs. Ein paar alte Hip-Hop-Songs. Ein paar Reggae-Songs. Ein paar Jammy-Selection-Songs. Als nächstes Alicia Keys Underdog Remix featuring Chronix und Protoje. Eine coole Dancehall-Nummer, kommt easy rein, egal von wo ihr uns zuhört. Genießt den Song, genießt den Tag. 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
1: Im Studio Imme Kasten. Schönen guten Tag. Schwarz-Rot will in Sachen Reformen jetzt Tempo machen. Nach der Klausurtagung der Bundesregierung kommen heute und morgen die Fraktionen von Union und SPD zusammen. Sie wollen den weiteren Fahrplan abstecken, wie die Reformen, etwa Rente oder Steuer, umgesetzt werden. Die Politikwissenschaftlerin Ursula Münch sagt im Ersten, dass wir diese Aufbruchssignale schon öfter gehört haben. Aber
2: dieses Mal könnte es wirklich klappen, weil man im Grunde ja auch eine Besonderheit hat. Man hat zum einen diese Landtagswahlen vor sich, aber zum anderen bekommt man endlich ein bisschen Rückendeckung durch die Wirtschaftsdaten. Und ich hatte den Eindruck, dass das ja vielleicht geradezu beflügelt hat.
1: Mecklenburg-Vorpommern freut sich über eine Rieseninvestition. Die Schwarz-Gruppe, zu der auch Lidl gehört, plant ein gewaltiges Rechenzentrum bei Rostock. Die Einzelheiten dazu von Philipp Nützig.
3: Und dafür will die Schwarz-Gruppe bis zu 5,6 Milliarden Euro investieren. Ein Grund für die Standortentscheidung ist wohl, dass in MV reichlich grüner Strom produziert wird. Und Strom braucht so ein Rechenzentrum ja ohne Ende. Wenn die Rechner da laufen, produzieren sie auch massig Abwärme. Die wiederum wollen die Stadtwerke Rostock für die Wärmeversorgung der Stadt nutzen.
1: Großeinsatz an einer Schule im brandenburgischen Gosen-Neu-Zittau. Da sind zwei Menschen getötet worden. Laut Märkischer Allgemeinen starben eine 18-jährige Schülerin und ein 30-jähriger Mann. Ein 19-Jähriger wurde festgenommen. Er soll der Ex-Freund der Schülerin sein. Die Bayern, Dortmund, Leipzig und Stuttgart erfahren heute, gegen wen sie in der Champions League ran müssen. In Monaco wird am Abend die Ligaphase ausgelost. Bei der Mammutliga mit insgesamt 36 Teams hat wieder jedes Team 8 Spiele, 4 zu Hause und 4 auswärts.
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4: Mit KI-Support. Sonnig bis wolkig ist es gerade noch, meistens bleibt es trocken, aber im Westen und Südwesten ziehen zum Abend mehr Wolken auf und da können auch schon kräftige Gewitter loslegen. Dazu ist es nochmal ordentlich warm mit aktuellen Spitzen von 27 bis knapp 34 Grad. Morgen dann mehr Wolken und immer wieder Schauer und Gewitter, maximal bis 29 Grad.

Yeah, danke an Masimoto für diesen einzigartigen Beitrag. Wir bleiben auf dem gleichen Beat, gehen hier nach Hamburg, mein Homeboy Bo.

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1: Im Studio Immekasten. Schönen guten Abend. Union und SPD wollen den weiteren Reformfahrplan abklären. Bei der zweitägigen Klausur der Koalitionsfraktionen geht's heute und morgen unter anderem um die Rente. Da will die SPD das Rentenpaket entschärfen, etwa mit Blick auf das geplante Aus der Rente mit 63. Bei der Einkommenssteuer will die Union mehr Entlastung. SPD-Fraktionschef Matthias Miersch sieht in dem Treffen auch die Möglichkeit für eine Zwischenbilanz.
2: Was lief gut im vergangenen Jahr? Wo müssen wir noch besser werden, auch gerade in der Zusammenarbeit untereinander, damit wir dann die kommenden Monate die Dinge beschließen können im Parlament, sodass Bürgerinnen und Bürger, sodass Unternehmen alle das auch spüren, dass wir die Zukunftsfähigkeit Deutschlands organisieren und Deutschland tatsächlich auch voranbringen.
1: Bezahlbare Wohnungen zu finden ist für viele Menschen ein Problem. Die Linke macht sich daher jetzt erneut für einen bundesweiten Mietendeckel stark. Jana Klonikowski.
3: Genau, und sie untermauert ihre Forderung mit einem neuen Gutachten, das sie selbst in Auftrag gegeben hat. Das sagt, ein Mietendeckel wäre mit dem Grundgesetz vereinbar, also kein unverhältnismäßiger Eingriff in die Eigentumsfreiheit. Die Linke will jetzt per Bundestagsantrag die Regierung dazu bringen, einen Mietendeckel vorzulegen. Das hat aber im Prinzip keine Aussicht auf Erfolg. Kritiker sagen auch, durch einen Mietendeckel würde der Bau von neuen Wohnungen abgewürgt, weil es eben keine Anreize zum Vermieten mehr gibt.
1: Der Kriegsverbrecher Ratko Mladic ist tot. Er starb im Alter von 84 Jahren. Mladic war verantwortlich für das Massaker von Srebrenica, bei dem mehr als 8000 Bosnier ermordet wurden. Er wurde erst Jahre später gefasst und zu einer lebenslangen Haftstrafe verurteilt. Nach der Sonnenfinsternis über Deutschland gibt es das nächste Himmelsspektakel. Kommende Nacht bzw. morgen früh steht eine partielle Mondfinsternis an. Dabei schiebt sich die Erde zwischen Mond und Sonne. Der Mond wird verdunkelt und wirkt auch etwas rötlich. Der Höhepunkt ist gegen 6 Uhr. Nach dem Streit um die WM-Investorenpläne bereitet die UEFA jetzt offenbar eine Strafanzeige gegen FIFA-Boss Infantino vor. Der Europäische Fußballverband wirft der FIFA kriminelle Misswirtschaft vor und will Einblicke in die Unterlagen. Infantino hatte die Pläne nach heftiger Kritik verworfen.
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4: Mit KI-Support. Mehr Wolken gibt es heute Abend und im Westen können auch schon erste kräftige Gewitter aufziehen. In der Nacht breiten sich dann Schauer und Gewitter weiter aus. Im Osten bleibt es eher trocken. Die Tiefstwerte liegen bei 20 bis 15 Grad. Morgen geht's wechselhaft weiter mit Schauern und Gewittern, teils auch kräftig. Dazu werden es maximal 31 Grad.
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1: Im Studio Cornelius Dreger. Schönen guten Abend. Union und SPD wollen den weiteren Reformfahrplan abklären. Bei der zweitägigen Klausur der Koalitionsfraktionen geht es unter anderem um die Rente. Da will die SPD das Rentenpaket entschärfen, etwa mit Blick auf das geplante Aus der Rente mit 63. Bei der Einkommenssteuer will die Union mehr Entlastung. SPD-Fraktionschef Matthias Miersch sieht in dem Treffen auch die Möglichkeit für eine Zwischenbilanz.
2: Was lief gut im vergangenen Jahr? Wo müssen wir noch besser werden, auch gerade in der Zusammenarbeit untereinander, damit wir dann die kommenden Monate die Dinge beschließen können im Parlament, sodass Bürgerinnen und Bürger, sodass Unternehmen alle das auch spüren, dass wir die Zukunftsfähigkeit Deutschlands organisieren und Deutschland tatsächlich auch voranbringen.
1: Die Games-Branche ist heute ein milliardenschwerer Wirtschaftszweig. Das hat Bundespräsident Steinmeier bei der Gamescom in Köln betont. Er machte klar, das Klischee vom nerdigen Teenager, der in der dunklen Bude zockt, hat nichts mit der Wirklichkeit zu tun. Games sind längst in der Mitte unserer Gesellschaft angekommen, so Steinmeier. Und die Entwickler treiben nicht nur den Fortschritt in ihrer Branche voran, sondern zum Beispiel auch in der Medizin, im Fahrzeugdesign und der Architektur. Großeinsatz an einer Schule im brandenburgischen Gosen-Neu-Zittau. Dort sind zwei Menschen getötet worden. Laut Märkischer Allgemeinen starben eine 18-jährige Schülerin und ein 30-jähriger Mann. Ein 19-jähriger wurde festgenommen. Er soll der Ex-Freund der Schülerin sein. Die Linke macht sich erneut für einen bundesweiten Mietendeckel stark. Sie sieht sich dadurch ein neues Gutachten bestätigt. Das sagt, ein Mietendeckel wäre mit dem Grundgesetz vereinbar. Dass so eine Begrenzung der Mieten kommt, ist aktuell aber sehr, sehr unwahrscheinlich. Der SC Freiburg spielt auch diese Saison international. Auch im Quali-Rückspiel für die Conference League schlugen die Freiburger Motherwell aus Schottland deutlich. Endstand 4:1. Im Hinspiel hatte der SC die Tür in die Ligaphase mit einem 3:1 bereits weit aufgestoßen.
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3: Mit KI-Support. Viele Wolken gibt es am Abend und in der Nacht. Dazu regnet es im Westen teils kräftig und es können auch Gewitter dabei sein. Weiter Richtung Elbe wird das eher weniger. Später bleibt es in vielen Ecken schon trocken, die Tiefstwerte liegen zwischen 20 und 15 Grad. Morgen geht's dann mit Sonne und Wolken weiter, aber verbreitet kommen Schauer und Gewitter dazu bei maximal 31 Grad.
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1: Im Studio Cornelius Dreger. Schönen guten Abend. Schwarz-Rot will in Sachen Reformen Tempo machen. Nach der Klausurtagung der Bundesregierung sitzen die Fraktionen von Union und SPD jetzt 2 Tage lang zusammen. Sie wollen den weiteren Fahrplan abstecken, wie die Reformen, etwa Rente oder Steuer, umgesetzt werden. Die Politikwissenschaftlerin Ursula Münch sagt im Ersten, dass wir diese Aufbruchssignale schon öfter gehört haben. Aber
2: dieses Mal könnte es wirklich klappen, weil man im Grunde ja auch eine Besonderheit hat. Man hat zum einen diese Landtagswahlen vor sich, aber zum anderen bekommt man endlich ein bisschen Rückendeckung durch die Wirtschaftsdaten. Und ich hatte den Eindruck, dass das ja vielleicht geradezu beflügelt hat.
1: Nach der heftigen Flutwelle in Nepal werden weiter hunderte Menschen vermisst. Darunter sind auch mindestens 8 Deutsche, so die nepalesische Tourismusbehörde. Fast 400 Menschen kamen ums Leben. Die Flut hatte ganze Dörfer mitgerissen und unter anderem auch einen Ort getroffen, von dem aus viele Trekkingrouten starten. Die Rettungskräfte suchen fieberhaft nach Überlebenden. Experten gehen davon aus, dass ein Gletscherabbruch in einen Fluss das Unglück ausgelöst hat. Jeder 2. Jugendliche in Deutschland ist für eine Altersgrenze bei Social Media. Wenn es nach ihnen geht, sollten Insta, TikTok und Co. für alle unter 14 verboten sein, zeigt eine Umfrage der Techniker Krankenkasse. Deutschland diskutiert weiter über ein Verbot. Familienministerin Prien ist für ein Mindestalter von 13 Jahren. Nach der Sonnenfinsternis über Deutschland gibt's das nächste Himmelsspektakel. Am frühen Morgen steht eine partielle Mondfinsternis an. Dabei schiebt sich die Erde zwischen Mond und Sonne. Der Mond wird verdunkelt und wirkt auch etwas rötlich. Der Höhepunkt ist gegen 6. Der Spielplan für die neue Fußball-Champions-League-Saison steht und die deutschen Teams haben einige dicke Brocken zugelost bekommen. Sowohl die Bayern als auch Dortmund treffen in der Ligaphase auf Vorjahresfinalist Arsenal London. Außerdem hat der BVB auch eine weite Reise zum aserbaidschanischen Debütanten Sabah FK vor sich. RB Leipzig hat mit Man City und Real Madrid 2 absolute Top-Teams vor der Brust. Stuttgart trifft unter anderem auf Atletico Madrid und Galatasaray.
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3: Mit KI-Support. Viele Wolken gibt es am Abend und in der Nacht. Dazu regnet es im Westen teils kräftig und es können auch Gewitter dabei sein. Weiter Richtung Elbe wird das eher weniger. Später bleibt es in vielen Ecken schon trocken. Die Tiefstwerte liegen zwischen 20 und 15 Grad. Morgen geht's dann mit Sonne und Wolken weiter, aber verbreitet kommen Schauer und Gewitter dazu bei maximal 31 Grad.
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1: Nürnberg, was geht? Willkommen bei Urban Nerds. Schön, dass ihr dabei seid. Was zeigt mir meine Timeline an? Cookie the Herbalist sitzt in Jamaika fest. Ja, er hat es wahrscheinlich nicht rechtzeitig zurückgeschafft. Wer sitzt in Jamaika fest? Was soll man sagen? Gibt schlimmere Plätze zum Festsitzen. Cookie the Herbalist, checkt ihn mal ab auf Facebook, den üblichen sozialen Kanälen. Ich kenne ihn auch schon etwas länger. Oder verfolge ihn schon etwas länger, den Schweizer Reggae-Künstler. Unter anderem auch mit Lee Scratch Perry unterwegs, ab und an. Ja, schaut mal vorbei. Cooler Dude, macht Rasta-Music, wie er selbst sagt. Cookie the Herbalist sitzt in Jamaika fest. Okay. Respect, Brethren. Läuft bei dir. Dann habe ich noch ein ganz besonderes Anliegen. Die Desi. Die Desi braucht unsere Hilfe. Ja, auch hier schlägt die Krise zu. Support Desi auf startnext.com. Checkt mal auf eure sozialen Kanäle in den Channel von der Desi. Ein Stück Nürnberger Musikkultur für die urbane Musikszene. Rettet die Desi! Was soll ich sagen? Support your locals, Nürnberg. Ohne die Desi würde definitiv was fehlen. Ich denke, alle Clubs und alle Bars haben harte Zeiten. Supportet eure Bars. Dann Neues im Programm. Wir haben Neues im Programm. Auf Urban Nerds Radio. Willkommen, DJ Farouk. Yes. Hurricane Sound Selector unter anderem. DJ Farouk hat einen niceen Podcast am Laufen. Ein Mix-Podcast. Auf den üblichen Verdächtigen Spotify etc. kann man sich das Ganze anhören. Dort lädt er regelmäßig Mixes hoch. Ich finde sie recht geil. Ich habe ihn angeschrieben, ich kenne Farouk schon länger. Ob er nicht Bock hat, bei Urban Nerd die Mixes mit zu streamen, quasi den Mix-Podcast. Ja, er hat Bock. Willkommen, Farouk. Wird geil. Schaut in die Sendeliste. Aktuell gibt es den Under the Sheets Bedroom Dancehall Mix. Bedroom Dancehall, ich denke, ja. Verspricht einiges. Der Mix läuft bei mir auf Heavy Rotation. Sind mal andere Dancehall-Songs drinnen. Afrobeat-Style. Check DJ Farouk, Spotify, Soundcloud, Mixcloud, whatever. Neue Musik habe ich noch auf dem Schirm für euch. Und zwar Ruggabund. Ruggabund mit zweiter Single-Auskopplung zum kommenden gleichnamigen Album. Na, wer kennt's schon? Boss. Ja, hören wir doch mal rein. Ruggabund mit Boss, zweite Single zum kommenden Album. Check's aus. 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
2: Das war Ruggabund mit der neuen Single Boss zum gleichnamigen Album. Als nächstes spiele ich für euch Most Def von Macy Gray. Wer die genauen Titel zu den Songs erfahren möchte, schaut einfach mal bei der Laut-FM-App vorbei. Dort seht ihr die Sendeliste, die einzelnen Songs und könnt euch alles markieren, was euch gefällt. Als nächstes für euch Most Def von Macy Gray.

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3: Hi Nerdies, big up! Wir haben Neues im Stream. Gerade für die Leute, die uns regelmäßig zuhören. Wir haben Neues im Stream. Einen neuen Song möchte ich besonders hervorheben. Das ist Alicia Keys featuring Chronix und Prodigy. Big Combination! Big Combination! Frage ist, für wen war das eine größere Ehre? Wir haben neue alte Songs in der Rotation gepackt. Wir haben auch neues altes reingepackt. Ein paar alte Hip-Hop-Songs. Ein paar alte Hip-Hop-Songs. Ein paar Reggae-Songs. Ein paar Jammy-Selection-Songs. Als nächstes Alicia Keys Underdog Remix featuring Chronix und Protoje. Eine coole Dancehall-Nummer, kommt easy rein, egal von wo ihr uns zuhört. Genießt den Song, genießt den Tag. 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